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Ja, einen schönen guten Abend. Sie hören 3ZZZ, 92.3 FM, das deutschsprachige Programm. Und heute Abend habe ich deutsche Lieder, die in den alten Zeiten benutzt wurden und die können Sie hören in den Filmen. Und da waren natürlich viele Schwarz- und Weiß-Filme da. Und das werden wir, es ist mal schön an einem Dienstagabend mal diese die Lieder zu hören, die kennt man auch als Schlager, aber die wurden halt benutzt oder die hat man in diese Filme reingemacht. Ja, haben Sie viel Spaß für die nächste Stunde.

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Ja, Sie kennen wahrscheinlich viele von diesen Liedern. Und das erinnert Sie vielleicht dran an diese Filme. Und diese Filme, wenn Sie das selbst machen können oder jemand kann Ihnen helfen da, diese Filme kann man viel sehen an YouTube. Also umsonst, vielleicht kriegen Sie ein paar Werbungen da drin, wenn Sie keine Premium-Version haben. Aber die können Sie sich wirklich ansehen an YouTube. Und ist toll, da kann man wieder zurück zu dem Heinz Rühmann, seine Filme und auch von den Gletschern, da mit den Bergsteigern. Also ist toll, mal diese alte Filme mal wieder zu sehen. Weiter geht's.

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Sie hören 3ZZZ 92.3 FM, das deutschsprachige Programm. Was ist nun los in Victoria? Ja, mal da reinschauen, was haben wir denn hier? Da haben wir in Lilydale die German Speaking Society Yarra Valley. Die haben wir wieder ihre Nacht. Das ist am 20. Juni, also Samstagabends zum Tanzen. Und da haben sie ihre Black and White Nacht. Und die Kapelle ist PJ, das ist der Philips. Der Einlass ist um 6 Uhr abends. Eintritt $15 für Mitglieder, 20 für Gäste. Kaffee und Cake Erwerbe. Und das ist natürlich in der St. Patrick's Community Center, John Street in Lilydale. Und man kann da anrufen bei der Rita unter 97352438. Ich wiederhole, 97352438. Das ist die Rita. Und ja, das ist da. Und was haben wir denn noch hier? Mal gucken. Da haben wir was im, was haben wir denn hier? Ja, der Deutsche Club, der hat nächsten Samstag, da sind Heidi und Hermann und zur Freude von Südaustralien. Old German Bells, Jodling, Schlager, Dancing. Das ist dann am Samstag in der großen Halle. Also das wird viel Spaß sein mit der, ich nenne die dann auch Band, Heidi und Hermann. Die sind ja immer viel in den Barossa Valley und die kennen sie vielleicht auch schon. Natürlich, der Deutsche Club ist immer geöffnet von Donnerstag bis Samstag. Die Küche ist abends offen immer um 5 Uhr. Und der Stammtisch am Freitag mit dem Richard mit seinem Akkordeon. Samstag der Chris mit seinem Akkordeon. Natürlich, Donnerstag ist Abend, ist dann immer die Salsa-Nacht zum Tanzen. Und ja, haben so viel Spaß da mit. Und was haben wir denn noch hier? Ja, der Deutsche Club, German Club Tivoli hier in Windsor. Wir haben Support Animals in Need. Das ist von den IIPS. Und da ist eine tolle Charity Track Bingo Nacht. Das ist mit Diskothek und viele Leute werden da kommen. Ist aber auch diese Track Night mit Bingo. Ganz toll im Club. Und das ist im Juli an einem Samstag, den 11. Das fängt an um 6.30 Uhr. Und ja, da ist viel da. Ist natürlich auch im guten Sinn für die Tiere. Und da Cocktails, Games, Preises, Raffles. Viel Spaß wird an dem Abend sein. Nochmal machen Sie eine Note in Ihrem Kalender. Am Samstag, den 11. Juli abends. Und weiter mit Musik.

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Möchte mich natürlich hier sehr bedanken an dieser Stelle für unsere Zuhörer. Ob das die Gemeinden sind, die Kirchen, die kleineren Gruppen, unsere Zuhörer zu Hause, die Leute, die am Samstag zum Club kommen und mir sagen, wie schön sie uns zuhören. Ja, vielen Dank zu euch allen dafür.

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Nun kommen wir zu den nächsten Programmen. Was haben wir denn da? Ja, nächsten Donnerstag, den 18. auf Juni, haben wir den Wolfgang morgens mit seinem zweistündigen Programm von 9 bis 11 Uhr. Das ist also den nächsten kommenden Donnerstag. Dann in der Woche danach, am 22. Juni, da ist abends der Bernd zu hören. Da hören Sie wahrscheinlich ein bisschen mehr von Sport. Vielleicht kommt auch der Fußball mit. Und das ist dann abends vom 7 bis um 8 Uhr. Und den nächsten Tag, den Dienstag, da ist auch wieder der Wolfgang zu hören, abends vom 7 bis 8 Uhr. Und dann den Donnerstag, den 25., also Donnerstag in einer Woche, da ist der Siegfried wieder am Band. Ja, viel Programme da, ist immer schön, und weiter mit Musik.